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3: Karls Fan Stefanie hat uns auch eine Nachricht geschickt. 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Urlaub auf Rügen und einen Tag bei Karls, das gehört einfach zusammen. Schön, dass ihr da wart, Stefan.

0: Hier läuft das Kreiserlebnisradio auch immer mit euch. Ich habe eine Sprachnachricht bekommen.
1: Hallo, lieber Wetterwerner und alle Zuhörer des Kreiserlebnisradio. Ich bin Pascal und bin Content Creator auf Instagram und TikTok unter dem Pseudonym Airtime Monkey. Vielleicht dem einen oder anderen schon mal über den Weg gelaufen und ich bin jetzt froh, dass wir ein Karlserlebnisdorf jetzt in Oberhausen haben, im schönen Ruhrpott. Aber ich bin dort geboren und bin jetzt froh auch, dass wir jetzt in der Nähe ein Karlserlebnisdorf haben. Und war auch zur Eröffnung da, hat mir sehr gut gefallen, ein sehr großes Karlserlebnisdorf. Ich war schon in Warnsdorf beispielsweise, da ist es ja ein bisschen kleiner. Da hat es mir schon sehr gut gefallen und jetzt tatsächlich auch in Oberhausen am Zentro. Und ich konnte mir das nicht leben lassen, hier vorbeizuschauen, zur Eröffnung dabei zu sein. Hab da auch dann ein bisschen Content gedreht und auch ein Video für gemacht. Das ist so das, was ich tatsächlich gerne mache. Ich mache so cinematische Videos, mache jetzt so nicht dieses typische Vlogging, wie es vielleicht andere machen. Ich halte das halt lieber cinematisch in schönen Videos feste, sodass man auch schöne Erinnerungen hat. Und ich konnte es mir natürlich nicht nehmen lassen, auch den Erdbeerdöner zu testen und der hat mir sehr gut geschmeckt und ich kann auf jeden Fall nur jedem empfehlen, da mal vorbeizuschauen, sich das anzuschauen, das zu testen und auf jeden Fall hat mir das sehr, sehr gut gefallen und ich kann es auf jeden Fall jedem nur empfehlen. Ich wünsche euch auf jeden Fall heute noch sehr viel Spaß beim Zuhören und viel Spaß in einem der 8 Karlserlebnissurfer.
0: Danke, lieber Pascal, für deine lieben Worte und dass du unser neues Karlserlebnisdorf in Oberhausen getestet hast. 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

0: Karls ist ja immer so ein bisschen wie Urlaub und Thilo ist Berater für die Tourismus- und Freizeitbranche und postet auf Social Media als Urlaubscoach, wo er seine Erfahrungen aus 30 Jahren in der Reisebranche teilt. Bei uns am Mikrofon vom Karls Erlebnisradio hat Thilo mal erzählt, warum Karls auch außerhalb des Urlaubs immer ein Besuch wert ist.
1: Ich liebe es halt, wie Karls es schafft, zwischen Atmosphäre und einem besonderen Angebot, nämlich einem erstmal kostenlosen Angebot, viele Menschen anzusprechen. 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
0: Sagt Thilo Ebbinghausen, er kennt die Tourismusbranche, ob Freizeitpark, Kreuzfahrt oder Familienurlaub. Seine besten Tipps teilt er mit euch auf seinen Social-Media-Kanälen. Danke für deinen Einblick an Urlaubscoach Thilo.
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3: Gute Nachrichten für alle Serien- und Filmegucker. Jetzt beginnt wieder die gemütliche Zeit, wo man vor dem Fernseher sitzt und Serien und

0: Filme anschaut. Und du kennst das sicher auch, dass dann die Lieblingsfilme zum 100. Mal geguckt werden. Laut einer Studie ist das sogar gut. Das Gehirn kann dann nämlich abschalten und entspannt dadurch. Also, schau doch öfter mal einen Film, den du schon kennst. Das tut dir gut.
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1: Gute Nachrichten aus Belgrad. In der serbischen Hauptstadt sind öffentliche Verkehrsmittel für alle kostenlos, einschließlich für Besucher. Mit dieser Maßnahme will Belgrad die Mobilität für alle verbessern und gleichzeitig die Luftverschmutzung durch weniger Autoverkehr bekämpfen. Eine beeindruckende Initiative, die zeigt, wie Städte durch innovative Lösungen lebenswerter werden können.
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1: Gute Nachrichten für die Mülltrennung. In Deutschland wird die Mülltrennung durch Fehlwürfe erschwert, bei denen Gegenstände falsch entsorgt werden. Max Ehleben, Professor für Kunststofftechnik und Faserverbundstoffe, setzt sich mit seinem Team an der Ostfalia Hochschule in Wolfsburg für eine Lösung ein. Eine Smartphone-App, die mit Hilfe einer KI-basierten Handykamera Alltagsgegenstände erkennt und den richtigen Entsorgungsweg vorschlägt. Ziel ist, die Recyclingquote zu steigern und Fehlwürfe zu reduzieren. Studenten liefern Trainingsdaten für die App, um ihre Erkenntnisfähigkeit zu verbessern. Das Projekt, an dem auch die Abfallwirtschaft und Beschäftigungsbetriebe Landkreis Peine beteiligt sind, hat das Potenzial, das Recycling in Deutschland deutlich zu verbessern.
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Einen wunderschönen guten Morgen. Ihr trinkt euren Kaffee am liebsten schwarz. Noch wir mögen's eher bunt. Darum gibt's hier den nächsten Musikblock im Karlserlebnisradio. Bevor der nächste Musikblock kommt, sag ich euch jetzt noch schnell, wie viele Erlebnistaler es heute für euch zu gewinnen gibt. 17 Erlebnistaler habe ich heute für euch. 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
1: Gute Nachrichten für alle Serien- und Filmegucker. Jetzt beginnt wieder die gemütliche Zeit, wo man vor dem Fernseher sitzt und Serien und Filme anschaut. Und du kennst das sicher auch, dass dann die Lieblingsfilme zum 100. Mal geguckt werden. Laut einer Studie ist das sogar gut. Das Gehirn kann dann nämlich abschalten und entspannt dadurch. Also, schau doch öfter mal einen Film, den du schon kennst. Das tut dir gut.
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0: Es ist der 2. September. Immer noch Sommerferien in Bayern und Baden-Württemberg. Und so ein paar Ferienleute haben wir ja immer noch in den Kalterlebnisdörfern, die zum Beispiel bei uns in Rövershagen sind oder sonstiges. Also da sind immer noch viele unterwegs und haben Spaß bei Karls. Und ich weiß, dass viele auch während der Autofahrt immer auch über Bluetooth und übers Autoradio das Kalterlebnisradio hören und sich so ein bisschen in Stimmung bringen. Also danke fürs Einschalten und für euch gibt's den nächsten Musikblock.
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0: 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Tag, wer ist wach?
1: Tag, ich bin wach. Ich bin Manu aus Barbe. Ich wünsche einen schönen guten Morgen von der Insel Rügen.

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3: Karls Fan Stefanie hat uns auch eine Nachricht geschickt. 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Urlaub auf Rügen und ein Tag bei Karls, das gehört einfach zusammen. 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
1: Wenn die Mamas und die Papas singen, dann halten sich viele Kinder die Ohren zu. Das war in den späten 60ern anders, denn da sorgten the Mamas and the Papas dafür, dass die Radios sogar lauter gedreht wurden. So seicht ihre Musik der Flower Power Bewegung, so hart der Hintergrund des Bandnamens. Denn dieser wurde von den Rockern der Hells Angels entnommen, wo weibliche Mitglieder die Mamas sind. Skandalfrei war das Musikerquartett aber auch nicht, denn wegen eines Ehestreits warf Bandleader John Phillips 1966 kurzerhand seine Ehefrau Michelle aus der Band, um sie 8 Wochen später wieder aufzunehmen. Dabei hatten die Mamas und die Papas im März des Jahres gerade einen Welthit gelandet. Monday Monday stand in vielen Ländern der Erde auf Platz 1, in Deutschland ebenfalls wochenlang in den Charts, kam der Titel bis auf Platz 2. Das Lied über den öden Montag nach einem schönen Wochenende mit der leidvollen Melodie dazu ist heute längst ein Evergreen. Einmalig dabei ist der abgestimmte chorale Sound der Gruppe, an dem in den Studios stundenlang gefeiert wurde. Eine echte Klippe für die DJs ist zudem die künstliche Pause im Lied. Mit dem Ende der Flower Power endete auch die Karriere der Mamas und der Papas. Ihr Monday Monday aus 1966 hat die Zeit aber überlebt und ist heute sogar Thema im Musikunterricht vieler Schulen.

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0: Schönen Mittwoch, es ist 6:30. Guten Morgenwetter für diesen Mittwoch mit Temperaturen zwischen 8 und 15 Grad. An der Küste nochmal ein paar restliche Regenschauer. Ansonsten kommt zwischen den Wolken heute öfter mal die Sonne zum Vorschein und dann bleibt heute auch meistens trocken. Tagestopptemperatur schafft es auf 18 Grad am Strand und 28 Grad im Land. Der Wind weht frisch, vor allen Dingen an der Küste und den Bottengewässern auch mit starken stürmischen Böen aus westlichen Richtungen.
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ist ja immer jede Menge drin hier im Karlserlebnis Radio und auch jetzt wieder. Denn es ist Zeit für die Karlserlebnistaler. Die aktuelle Summe nenne ich euch jetzt. Es sind nämlich 17 Erlebnistaler für euch heute drin.

0: Karls ist ja immer so ein bisschen wie Urlaub und Thilo ist Berater für die Tourismus- und Freizeitbranche und postet auf Social Media als Urlaubscoach, wo er seine Erfahrungen aus 30 Jahren in der Reisebranche teilt. Bei uns am Mikrofon vom Karls Erlebnisradio hat Thilo mal erzählt, warum Karls auch außerhalb des Urlaubs immer ein Besuch wert ist.
1: Ich liebe es halt, wie Karls es schafft, zwischen Atmosphäre und einem besonderen Angebot, nämlich einem erstmal kostenlosen Angebot, viele Menschen anzusprechen. 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
0: Sagt Thilo Ebbinghausen, er kennt die Tourismusbranche, ob Freizeitpark, Kreuzfahrt oder Familienurlaub. Seine besten Tipps teilt er mit euch auf seinen Social-Media-Kanälen. Danke für deinen Einblick

0: 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Ich habe eine Sprachnachricht bekommen.
1: Hallo, lieber Wetterwerner und alle Zuhörer des Karlserlebnis Radio. Ich bin Pascal und bin Content Creator auf Instagram und TikTok unter dem Pseudonym Airtime Monkey. Vielleicht dem einen oder anderen schon mal über den Weg gelaufen und ich bin jetzt froh, dass wir ein Karlserlebnisdorf jetzt in Oberhausen haben, im schönen Ruhrpott. Aber ich bin dort geboren und bin jetzt froh auch, dass wir jetzt in der Nähe ein Karlserlebnisdorf haben. Und war auch zur Eröffnung da, hat mir sehr gut gefallen, ein sehr großes Karlserlebnisdorf. Ich war schon in Warnsdorf beispielsweise, da ist es ja ein bisschen kleiner. Da hat es mir schon sehr gut gefallen und jetzt tatsächlich auch in Oberhausen am Zentro. Und ich konnte mir das nicht leben lassen, hier vorbeizuschauen, zur Eröffnung dabei zu sein. Hab da auch dann ein bisschen Content gedreht und auch ein Video für gemacht. Das ist so das, was ich tatsächlich gerne mache. Ich mache so cinematische Videos, mache jetzt so nicht dieses typische Vlogging, wie es vielleicht andere machen. Ich halte das halt lieber cinematisch in schönen Videos feste, sodass man auch schöne Erinnerungen hat. Und ich konnte es mir natürlich nicht nehmen lassen, auch den Erdbeerdöner zu testen und der hat mir sehr gut geschmeckt und ich kann auf jeden Fall nur jedem empfehlen, da mal vorbeizuschauen, sich das anzuschauen, das zu testen und auf jeden Fall hat mir das sehr, sehr gut gefallen und ich kann es auf jeden Fall jedem nur empfehlen. Ich wünsche euch auf jeden Fall heute noch sehr viel Spaß beim Zuhören und viel Spaß in einem der 8 Karlserlebnissurfer.
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Na, hast du den Sound erkannt? 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
1: wach. Hier aus dem gläsernen Studio stelle ich euch nur eine Frage. Tag, wer ist wach?
2: Tag, ich bin wach. Ich bin Rüpli aus Oberhausen. Und ich wünsche allen einen wunderschönen guten Morgen. Um euch das zu sagen, bin ich extra früh aufgestanden heute.

wunderschönen guten Morgen. Hier ist das Wachmachradio von Karls. 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Ist nicht so schlimm. Auch auf leerem Magen macht unser Musikmix richtig Spaß.

Danke fürs Einschalten. 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
1: Gute Nachrichten aus Belgrad. In der serbischen Hauptstadt sind öffentliche Verkehrsmittel für alle kostenlos, einschließlich für Besucher. Mit dieser Maßnahme will Belgrad die Mobilität für alle verbessern und gleichzeitig die Luftverschmutzung durch weniger Autoverkehr bekämpfen. Eine beeindruckende Initiative, die zeigt, wie Städte durch innovative Lösungen lebenswerter werden können.
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3: Tag gesagt, ich bin der Wetter Werner und wir grüßen nach Berlin in die Hauptstadt. Denn heute, vor 153 Jahren, wurde da die Berliner Siegessäule eingeweiht. Und in der Nähe von Berlin, da ist ja auch unser größter Standort aktuell in Elztal, in der Nähe von Berlin. Also grüßen wir dahin und vielleicht besucht ihr hier heute auch unser Erlebnis.

So klingt das Wachmachradio am Mittwochmorgen. Und falls ihr gerade noch mit halboffenen Augen unterwegs seid, keine Sorge, wir senden heute Morgen auch extra in Morgenmuffel-kompatibler Lautstärke.

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1: Wir schreiben das Jahr 1978. Die Disco-Welle ist auf ihrem Höhepunkt. Wenige Monate zuvor wurde die in Deutschland lebende Spanierin Luisa Fernandez bei einem Gesangswettbewerb entdeckt. Die 16-Jährige war mit ihren Eltern Anfang der 70er nach Hamburg gekommen. Geboren ist sie in Vigo in der Region Galizien. Englisch zu singen fiel ihr anfangs deshalb auch nicht leicht. Für den Sieg bei dem Wettbewerb erhielt sie einen Plattenvertrag und gleich die erste Single wurde der größte Erfolg der jungen Spanierin. Leila von You hieß die Nummer, die Anfang 1978 zum absoluten Disco-Renner wurde. In Deutschland hielt sich der Titel mehr als ein halbes Jahr in den Charts und kam bis auf Platz 7. Auch in anderen Ländern Europas war Luisa Fernandez mit Leila von You in den Top 10 vertreten. Nach dem Ende der Disco-Welle wurde es ruhiger um Fernandez. Ab Mitte der 80er lernte sie dann den deutschen Sänger und Produzenten Peter Kent kennen, den sie nicht nur heiratete, sondern der sie auch zurück in die Charts brachte. Vor allem in Österreich waren die beiden als Duo in den späten 80ern sehr erfolgreich. In Deutschland hingegen wollte es mit den großen Erfolgen nicht mehr so klappen. In den 90ern trennte sich das Paar privat und auch beruflich. Seitdem ist es still geworden um Luisa Fernandez. Deshalb zurück ins Jahr 1978, wo Luisa Fernandez gerade einmal 16-jährig die Hitparaden mit ihrem Leila von You aufmischte und viele Auftritte.

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0: Jetzt wird's doch Zeit für den nächsten Kaffee, ja? Es ist 7:30 und für euch gibt's jetzt hier das Wetterupdate. Euch einen schönen Mittwoch. Auf dem Wetterradar gibt es immer noch ein paar dickere Wolken und erhöhtes Regenrisiko rund um unser Karlserlebnisdorf in Warnsdorf in Ostholstein. Da kann es also nochmal nass werden. Im Rest des Landes sieht es allerdings trocken aus. Da ist die Sonne öfter mit dabei und erwärmt die Tagestopptemperatur auf 18 Grad am Strand und 28 Grad im Land. An der Küste auch nochmal ein frischer Wind unterwegs mit kräftigen Böen aus westlichen Richtungen.
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Gleich ist es soweit. Gleich verrate ich euch hier im Karlserlebnisradio die aktuelle Anzahl der Erlebnistaler. 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
1: Nach einer Flasche Doppelkorn fällt der Bauer meist nach vorn.

wir unterbrechen mal kurz die Musik. Hier ist das Karlserlebnisradio mit dem aktuellen Zwischenstand für die Erlebnistaler. Und an diesem Mittwoch haben wir für euch 17 Erlebnistaler zu vergeben.

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1: Gute Nachrichten für die Mülltrennung. In Deutschland wird die Mülltrennung durch Fehlwürfe erschwert, bei denen Gegenstände falsch entsorgt werden. Max Ehleben, Professor für Kunststofftechnik und Faserverbundstoffe, setzt sich mit seinem Team an der Ostfalia Hochschule in Wolfsburg für eine Lösung ein. Eine Smartphone-App, die mit Hilfe einer KI-basierten Handykamera Alltagsgegenstände erkennt und den richtigen Entsorgungsweg vorschlägt. Ziel ist, die Recyclingquote zu steigern und Fehlwürfe zu reduzieren. Studenten liefern Trainingsdaten für die App, um ihre Erkenntnisfähigkeit zu verbessern. Das Projekt, an dem auch die Abfallwirtschaft und Beschäftigungsbetriebe Landkreis Peine beteiligt sind, hat das Potenzial, das Recycling in Deutschland deutlich zu verbessern.
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2: Schönen Mittwochmorgen, ich bin der Wetterwerner. Tag gesagt und jetzt so kurz nach 8, da öffnen alle Karls Erlebnisdörfer jetzt ihre Pforten und dann habt ihr wieder den ganzen Tag über Spaß bei Karls und wir starten rein in diesen Tag. Natürlich wie immer mit unserem Klassiker, mit unserem Song, der zu Karls dazugehört. Jeden Morgen um kurz nach 8 läuft er in allen Karls Erlebnisdörfern. Hier ist Nana Moskuri mit Guten Morgen Sonnenschein.

0: 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Tag, wer's wach?
1: Tag, ich bin wach. Ich bin Amadea aus Potsdam und ich wünsche euch einen wunderschönen guten Morgen. Für mich gibt's jetzt erstmal einen Kaffee und danach ins Unileben wieder rein.

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Einen wunderschönen guten Morgen. Hier läuft das Karls Erlebnisradio. Ist übrigens der einzige Sender, bei dem Erdbeeren, Erlebnisse und Ekstase auf der Playlist stehen. Hier kommt für euch auch schon der nächste Musikblock und wir garantieren, der geht besser runter als der kalte Kaffee von heute früh.

0: 8.30 Uhr ist es, 8:30 und ihr hört das Wachmachradio von Karls und jetzt mit dem Wetterupdate. Das guten Morgenwetter für diesen Mittwoch mit Temperaturen zwischen 8 und 15 Grad. An der Küste nochmal ein paar restliche Regenschauer. Ansonsten kommt zwischen den Wolken heute öfter mal die Sonne zum Vorschein und dann bleibt es heute auch meistens trocken. Tagestopptemperatur schafft es auf 18 Grad am Strand und 28 Grad im Land. Der Wind weht frisch, vor allen Dingen an der Küste und den Bottengewässern auch mit starken stürmischen Böen aus westlichen Richtungen.
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Ich drück schon mal die Daumen.

Schön, dass ihr eingeschaltet habt. 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
1: Gute Nachrichten für alle Serien- und Filmegucker. Jetzt beginnt wieder die gemütliche Zeit, wo man vor dem Fernseher sitzt und Serien und Filme anschaut. Und du kennst das sicher auch, dass dann die Lieblingsfilme zum 100. Mal geguckt werden. Laut einer Studie ist das sogar gut. Das Gehirn kann dann nämlich abschalten und entspannt dadurch. Also, schau doch öfter mal einen Film, den du schon kennst. Das tut dir gut.
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3: Schönen Mittwoch, ich bin der Wetterwerner. Danke fürs Einschalten. 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

0: Schönen guten Tag und guten Morgen an dieser Stelle. 9:30 ist es und das Leben ist längst schon auf Sendung. Auf dem Wetterradar gibt es immer noch ein paar dickere Wolken und erhöhtes Regenrisiko rund um unser Karlserlebnisdorf in Warnsdorf in Ostholstein. Da kann es also nochmal nass werden. Im Rest des Landes sieht es allerdings trocken aus. Da ist die Sonne öfter mit dabei und erwärmt die Tagestopptemperatur auf 18 Grad am Strand und 28 Grad im Land. An der Küste auch nochmal ein frischer Wind unterwegs mit kräftigen Böen aus westlichen Richtungen.
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0: Hier läuft das Karls Erlebnisradio und ich bin der Wetter Werner.
1: Ich? Sie? Nein. Doch.
0: Und ich wünsche allen einen wunderschönen guten Morgen.

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1: Gute Nachrichten aus Belgrad. In der serbischen Hauptstadt sind öffentliche Verkehrsmittel für alle kostenlos, einschließlich für Besucher. Mit dieser Maßnahme will Belgrad die Mobilität für alle verbessern und gleichzeitig die Luftverschmutzung durch weniger Autoverkehr bekämpfen. Eine beeindruckende Initiative, die zeigt, wie Städte durch innovative Lösungen lebenswerter werden können.
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3: Euch einen schönen Wochenteiler. Es ist der Mittwoch oder so wie wir hier liebevoll bei Karl sagen, es ist der Hitwoch. Mit euren Grüßen und Musikwünschen. Heute Abend wieder ab 19 Uhr. 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
3: Karls Fan Stefanie hat uns auch eine Nachricht geschickt. Sie hat uns nämlich während ihres Rügenurlaubs mit ihrer kleinen Tochter in Zirko besucht. Der Eintritt ist zwar kostenlos, aber eine Tageskarte ist absolut empfehlenswert, wenn man die Fahrgeschäfte öfter nutzen möchte. Alle Mitarbeiter waren super freundlich und hilfsbereit. Drin gibt es einen tollen Spielplatz, Restaurant und natürlich den Shop. Vielen Dank, wir kommen gerne wieder. Urlaub auf Rügen und ein Tag bei Karls, das gehört einfach zusammen. Schön, dass ihr da wart.

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0: Wetterradar hier beim Wetterupdate im Karlserlebnisradio. Ja, gestern war ja meteorologischer Herbstanfang und das Wetter zeigt sich heute auch so ein bisschen herbstlich mit ein paar dickeren Wolken, bleibt aber doch so gut wie trocken und die Sonne zeigt sich öfter mal bei Tageswerten von 18 Grad am Strand und 28 Grad im Land. Der Wind wird frisch aus westlichen Richtungen.
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1: Hallo, lieber Wetterwerner und alle Zuhörer des Karlserlebnis Radio. Ich bin Pascal und bin Content Creator auf Instagram und TikTok unter dem Pseudonym Airtime Monkey. Vielleicht dem einen oder anderen schon mal über den Weg gelaufen und ich bin jetzt froh, dass wir ein Karlserlebnisdorf jetzt in Oberhausen haben, im schönen Ruhrpott. Aber ich bin dort geboren und bin jetzt froh auch, dass wir jetzt in der Nähe ein Karlserlebnisdorf haben. Und war auch zur Eröffnung da, hat mir sehr gut gefallen, ein sehr großes Karlserlebnisdorf. Ich war schon in Warnsdorf beispielsweise, da ist es ja ein bisschen kleiner. Da hat es mir schon sehr gut gefallen und jetzt tatsächlich auch in Oberhausen am Zentro. Und ich konnte mir das nicht leben lassen, hier vorbeizuschauen, zur Eröffnung dabei zu sein. Hab da auch dann ein bisschen Content gedreht und auch ein Video für gemacht. Das ist so das, was ich tatsächlich gerne mache. Ich mache so cinematische Videos, mache jetzt so nicht dieses typische Vlogging, wie es vielleicht andere machen. Ich halte das halt lieber cinematisch in schönen Videos feste, sodass man auch schöne Erinnerungen hat. Und ich konnte es mir natürlich nicht nehmen lassen, auch den Erdbeerdöner zu testen und der hat mir sehr gut geschmeckt und ich kann auf jeden Fall nur jedem empfehlen, da mal vorbeizuschauen, sich das anzuschauen, das zu testen und auf jeden Fall hat mir das sehr, sehr gut gefallen und ich kann es auf jeden Fall jedem nur empfehlen. Ich wünsche euch auf jeden Fall heute noch sehr viel Spaß beim Zuhören und viel Spaß in einem der 8 Karlserlebnissurfer.
0: Danke, lieber Pascal, für deine lieben Worte und dass du unser neues Karlserlebnisdorf in Oberhausen getestet hast. 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

0: 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Bei uns am Mikrofon vom Karls Erlebnisradio hat Thilo mal erzählt, warum Karls auch außerhalb des Urlaubs immer ein Besuch wert ist.
1: Ich liebe es halt, wie Karls es schafft, zwischen Atmosphäre und einem besonderen Angebot, nämlich einem erstmal kostenlosen Angebot, viele Menschen anzusprechen. Kein Eintritt, es ist unüblich inzwischen. Und ich sehe hier die verschiedensten Menschen, die einfach einen unheimlich schönen Tag haben. Und das ist für mich zu beobachten, ist dann ein ganz besonderes Erlebnis nochmal obendrauf.
0: Sagt Thilo Ebbinghausen, er kennt die Tourismusbranche, ob Freizeitpark, Kreuzfahrt oder Familienurlaub. Seine besten Tipps teilt er mit euch auf seinen Social-Media-Kanälen. Danke für deinen Einblick an Urlaubscoach Thilo. Yeah.

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0: gute Nachrichten für die Mülltrennung. In Deutschland wird die Mülltrennung durch Fehlwürfe erschwert, bei denen Gegenstände falsch entsorgt werden. Max Ehleben, Professor für Kunststofftechnik und Faserverbundstoffe, setzt sich mit seinem Team an der Ostfalia Hochschule in Wolfsburg für eine Lösung ein. Eine Smartphone-App, die mit Hilfe einer KI-basierten Handykamera Alltagsgegenstände erkennt und den richtigen Entsorgungsweg vorschlägt. Ziel ist, die Recyclingquote zu steigern und Fehlwürfe zu reduzieren. Studenten liefern Trainingsdaten für die App, um ihre Erkenntnisfähigkeit zu verbessern. Das Projekt, an dem auch die Abfallwirtschaft und Beschäftigungsbetriebe Landkreis Peine beteiligt sind, hat das Potenzial, das Recycling in Deutschland deutlich zu verbessern.
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3: Ich bin der Wetterwerner und es ist der 2. September. Immer noch Sommerferien in Bayern und Baden-Württemberg. Und so ein paar Ferienleute haben wir ja immer noch in den Karlserlebnisdörfern, die zum Beispiel bei uns in Rövershagen sind oder sonstiges. Also da sind immer noch viele unterwegs und haben Spaß bei Karls. 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Also danke fürs Einschalten und für euch gibt es den nächsten Musikblock.

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0: Blick aufs Wetter da hier beim Wetterupdate im Karlserlebnis Radio. Ja, gestern war ja meteorologischer Herbstanfang und das Wetter zeigt sich heute auch so ein bisschen herbstlich mit ein paar dickeren Wolken, bleibt aber doch so gut wie trocken und die Sonne zeigt sich öfter mal bei Tageswerten von 18 Grad am Strand und 28 Grad im Land. Der Wind wird frisch aus westlichen Richtungen.
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1: Gute Nachrichten für alle Serien- und Filmegucker. Jetzt beginnt wieder die gemütliche Zeit, wo man vor dem Fernseher sitzt und Serien und Filme anschaut. Und du kennst das sicher auch, dass dann die Lieblingsfilme zum 100. Mal geguckt werden. Laut einer Studie ist das sogar gut. Das Gehirn kann dann nämlich abschalten und entspannt dadurch. Also, schau doch öfter mal einen Film, den du schon kennst. Das tut dir gut.
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3: Tag gesagt, ich bin der Wetter Werner und wir grüßen nach Berlin in die Hauptstadt, denn heute, vor 153 Jahren, wurde da die Berliner Siegessäule eingeweiht. Und in der Nähe von Berlin, da ist ja auch unser größter Standort aktuell, in Elztal, in der Nähe von Berlin. Also grüßen wir dahin und vielleicht besucht ihr hier heute auch unser Erlebnisdorf in Elztal. Dann liebe Grüße und bis dahin gibt's hier den besten Musikmix.
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1: Die Niederlande sind seit den frühen 70ern für zahlreiche erfolgreiche Popmusiker bekannt. Zu nennen seien hier nur die George Baker Selection oder Loof. Fast zeitgleich gründete sich 1975 in Amsterdam die Band Spargo. Um internationaler zu klingen, wurde 1979 die US-amerikanische Sängerin Lillian Day Jackson ins Boot geholt. Die Musik war eine Mischung aus Funk und Disco. Und gleich die erste Single wurde der größte Erfolg von Spargo. You and Me hieß die und kam Ende Mai 1980 heraus. Eine tolle Popnummer, die den Sound der beginnenden 80er aufnahm. Im Heimatland von Spargo wurde You and Me eine Nummer 1 und auch in Deutschland war die Single erfolgreich, immerhin Platz 14 und ein halbes Jahr war das Lied in den Charts und eine vielgespielte Scheibe in den Discos. You and Me, ein Liebeslied zwischen Day Jackson und Leadsinger Allard Driesen im Wechselgesang, ging ins Ohr, ist sehr gut tanzbar und wurde auch gern im Süden Europas gespielt, wo sich Urlauber aus Westeuropa tummelten. Spargo gelangen auch nach You and Me mehrere erfolgreiche Songs, die vor allem in den Niederlanden und in Deutschland in die Hitparaden kamen. Aber Anfang der 80er wurde es dann deutlich ruhiger um die niederländische Popgruppe, die in ihrer Erfolgszeit keine Umbesetzungen hatte. In den späten 80ern löste sich Spargo schließlich auf. Sänger Driesen hatte noch als Solokünstler ein paar kleinere Erfolge in seiner Heimat, aber danach kam nichts mehr von Spargo und seinen Mitgliedern. Umso schöner sind die Erinnerungen an den Mai 1980

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0: aufs Wetterradar hier beim Wetterupdate im Karlsen Erlebnis Radio. Ja, gestern war ja meteorologischer Herbstanfang und das Wetter zeigt sich heute auch so ein bisschen herbstlich mit ein paar dickeren Wolken, bleibt aber doch so gut wie trocken und die Sonne zeigt sich öfter mal bei Tageswerten von 18 Grad am Strand und 28 Grad im Land. Der Wind wird frisch aus westlichen Richtungen.
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1: Alleine schon die bunte Dekoration, wenn man hierher kommt. 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Wenn man hier in der Gegend Urlaub macht oder so, das ist einfach ein Muss. 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
1: Gute Nachrichten aus Belgrad. In der serbischen Hauptstadt sind öffentliche Verkehrsmittel für alle kostenlos, einschließlich für Besucher. Mit dieser Maßnahme will Belgrad die Mobilität für alle verbessern und gleichzeitig die Luftverschmutzung durch weniger Autoverkehr bekämpfen. Eine beeindruckende Initiative, die zeigt, wie Städte durch innovative Lösungen lebenswerter werden können.
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3: Ich bin der Wetterwerner und sag ganz freundlich Tag gesagt an diesem Mittwoch. Es ist Bergfest der Woche. Schönen Wochenteiler für euch. Natürlich mit dem besten Musikmix.

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0: Wetterradar hier beim Wetterupdate im Karlserlebnisradio. Ja, gestern war ja meteorologischer Herbstanfang und das Wetter zeigt sich heute auch so ein bisschen herbstlich mit ein paar dickeren Wolken, bleibt aber doch so gut wie trocken und die Sonne zeigt sich öfter mal bei Tageswerten von 18 Grad am Strand und 28 Grad im Land. Der Wind wird frisch aus westlichen Richtungen.
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Jetzt einmal kurz durchatmen, Musik laut drehen und dann ist die To-Do-Liste für den heutigen Mittwoch doch gar nicht mehr so lang.

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1: Gute Nachrichten für die Mülltrennung. In Deutschland wird die Mülltrennung durch Fehlwürfe erschwert, bei denen Gegenstände falsch entsorgt werden. Max Ehleben, Professor für Kunststofftechnik und Faserverbundstoffe, setzt sich mit seinem Team an der Ostfalia Hochschule in Wolfsburg für eine Lösung ein. Eine Smartphone-App, die mit Hilfe einer KI-basierten Handykamera Alltagsgegenstände erkennt und den richtigen Entsorgungsweg vorschlägt. Ziel ist, die Recyclingquote zu steigern und Fehlwürfe zu reduzieren. Studenten liefern Trainingsdaten für die App, um ihre Erkenntnisfähigkeit zu verbessern. Das Projekt, an dem auch die Abfallwirtschaft und Beschäftigungsbetriebe Landkreis Peine beteiligt sind, hat das Potenzial, das Recycling in Deutschland deutlich zu verbessern.
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3: Mittwoch, ich bin der Wetterwerner. Danke fürs Einschalten. 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
3: Karls Fan Stefanie hat uns auch eine Nachricht geschickt. Sie hat uns nämlich während ihres Rügenurlaubs mit ihrer kleinen Tochter in Zirko besucht. Der Eintritt ist zwar kostenlos, aber eine Tageskarte ist absolut empfehlenswert, wenn man die Fahrgeschäfte öfter nutzen möchte. 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Urlaub auf Rügen und einen Tag bei Karls, das gehört einfach zusammen. Schön, dass ihr da wart.

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0: Es wird wieder ganz schön windig heute. Vor allen Dingen an der Ostseeküste sind stürmische Böen dabei, wehen dann aus westlichen Richtungen. Ansonsten ein schöner Mix aus Sonne und Wolken und auch trockenem Wetter bei 18 Grad am Strand und 28 Grad im Land.
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1: Hallo, lieber Wetterwerner und alle Zuhörer des Kreiserlebnisradio. Ich bin Pascal und bin Content Creator auf Instagram und TikTok unter dem Pseudonym Airtime Monkey. Vielleicht dem einen oder anderen schon mal über den Weg gelaufen. Und ich bin jetzt froh, dass wir ein Karlserlebnisdorf jetzt in Oberhausen haben, im schönen Ruhrpott. Aber ich bin dort geboren und bin jetzt froh auch, dass wir jetzt in der Nähe ein Karlserlebnisdorf haben. Und war auch zur Eröffnung da, hat mir sehr gut gefallen, ein sehr großes Karlserlebnisdorf. Ich war schon in Warnsdorf beispielsweise, da ist es ja ein bisschen kleiner. Da hat es mir schon sehr gut gefallen und jetzt tatsächlich auch in Oberhausen am Zentro. Und ich konnte mir das nicht leben lassen, hier vorbeizuschauen, zur Eröffnung dabei zu sein. Hab da auch dann ein bisschen Content gedreht und auch ein Video für gemacht. Das ist so das, was ich tatsächlich gerne mache. Ich mache so cinematische Videos, mache jetzt so nicht dieses typische Vlogging, wie es vielleicht andere machen. Ich halte das halt lieber cinematisch in schönen Videos feste, sodass man auch schöne Erinnerungen hat. Und ich konnte es mir natürlich nicht nehmen lassen, auch den Erdbeerdöner zu testen und der hat mir sehr gut geschmeckt und ich kann auf jeden Fall nur jedem empfehlen, da mal vorbeizuschauen, sich das anzuschauen, das zu testen und auf jeden Fall hat mir das sehr, sehr gut gefallen und ich kann es auf jeden Fall jedem nur empfehlen. Ich wünsche euch auf jeden Fall heute noch sehr viel Spaß beim Zuhören und viel Spaß in einem der 8 Karlserlebnissurfer.
0: Danke, lieber Pascal, für deine lieben Worte und dass du unser neues Karlserlebnisdorf in Oberhausen getestet hast. 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

0: Karls ist ja immer so ein bisschen wie Urlaub und Thilo ist Berater für die Tourismus- und Freizeitbranche und postet auf Social Media als Urlaubscoach, wo er seine Erfahrungen aus 30 Jahren in der Reisebranche teilt. Bei uns am Mikrofon vom Karls Erlebnisradio hat Thilo mal erzählt, warum Karls auch außerhalb des Urlaubs immer ein Besuch wert ist.
1: Ich liebe es halt, wie Karls es schafft, zwischen Atmosphäre und einem besonderen Angebot, nämlich einem erstmal kostenlosen Angebot, viele Menschen anzusprechen. Kein Eintritt, es ist unüblich inzwischen. Und ich sehe hier die verschiedensten Menschen, die einfach einen unheimlich schönen Tag haben. Und das ist für mich zu beobachten, ist dann ein ganz besonderes Erlebnis nochmal obendrauf.
0: Sagt Thilo Ebbinghausen, er kennt die Tourismusbranche, ob Freizeitpark, Kreuzfahrt oder Familienurlaub. Seine besten Tipps teilt er mit euch auf seinen Social-Media-Kanälen. Danke für deinen Einblick an Urlaubscoach Thilo.

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1: Gute Nachrichten für alle Serien- und Filmegucker. Jetzt beginnt wieder die gemütliche Zeit, wo man vor dem Fernseher sitzt und Serien und Filme anschaut. Und du kennst das sicher auch, dass dann die Lieblingsfilme zum 100. Mal geguckt werden. Laut einer Studie ist das sogar gut. Das Gehirn kann dann nämlich abschalten und entspannt dadurch. Also, schau doch öfter mal einen Film, den du schon kennst. Das tut dir gut.
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1: Mitte der 70er beherrschte der sogenannte Glamrock auch die Radios in Deutschland. Die Glitzer-Rock-Variante war Anfang der 70er von Großbritannien rübergeschwappt. Zu den wichtigsten Bands dieser Richtung gehörte sicher auch die Gruppe Hello. 1972 gegründet, hatte Hello anfangs mehr mit Misserfolgen zu kämpfen. Doch das Quartett, das übrigens nie einen Pianisten hatte, blieb am Ball und so langsam stellten sich erste Erfolge ein. Dann kam der Oktober 1975. Glamrock hatte mit den Bands um Gary Glitter, Matt und Kenny seinen Höhepunkt erreicht. Da warfen Hello den Titel New York Groove auf den Markt. Und die Single sollte ein großer Erfolg werden. Die Mischung aus stampfendem Schlagzeug und Glamgesang ging ins Ohr und schaffte es in den Charts Anfang 1976 bis auf Platz 7 in der Bundesrepublik. Selbst andere erfolgreiche Bands und Sänger wie von Sweet und Kiss coverten später New York Groove. Der Text ist typisch Glam. Ein Typ lässt es in New York mit Geld in den Taschen krachen, fährt mit dem Cadillac vor und feiert in den Clubs von Big Apple durch. Hello konnte nach dem Erfolg von New York Groove noch ein paar kleinere Erfolge auch in Deutschland einsammeln, löste sich dann aber 1978 auf. Einige Mitglieder machten aber solo erfolgreich weiter. Das New York Groove aus dem Oktober 1975 gehört aber auch heute noch zu den größten Songs der Glamrock-Ära der

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0: Wetterupdate für diesen Mittwochnachmittag mit dem Blick aufs Wetterradar und einigen dicken Wolken, aber so gut wie trockenem Wetter. Aktuell messen wir 18 Grad am Kalterlebnisdorf in Rövershagen bei Rostock und 28 Grad am Kalterlebnisdorf in Lockstedt in Kuxland. Dazu ein ziemlich frischer Wind, vor allen Dingen an der Küste. Nochmal kräftige Böen aus westlichen Richtungen.
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Ja, wir zählen gerade nochmal durch. Und dann verrate ich euch gleich die aktuelle Anzahl der Erlebnistaler von heute. 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
1: Gute Nachrichten aus Belgrad. In der serbischen Hauptstadt sind öffentliche Verkehrsmittel für alle kostenlos, einschließlich für Besucher. Mit dieser Maßnahme will Belgrad die Mobilität für alle verbessern und gleichzeitig die Luftverschmutzung durch weniger Autoverkehr bekämpfen. Eine beeindruckende Initiative, die zeigt, wie Städte durch innovative Lösungen lebenswerter werden können.
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3: Tag gesagt, ich bin der Wetterwerner und es ist der 2. September. Immer noch Sommerferien in Bayern und Baden-Württemberg und so ein paar Ferienleute haben wir ja immer noch in den Karlserlebnisdörfern, die zum Beispiel bei uns in Rövershagen sind oder sonstiges. Also da sind immer noch viele unterwegs und haben Spaß bei Karls und ich weiß, dass viele auch während der Autofahrt immer auch über Bluetooth und übers Autoradio das Karlserlebnisradio hören und sich so ein bisschen in Stimmung bringen. Also danke fürs Einschalten und für euch gibt es den nächsten Musikblock.

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ist ja immer jede Menge drin hier im Karlserlebnis Radio und auch jetzt wieder. Denn es ist Zeit für die Karlserlebnistaler. Die aktuelle Summe nenne ich euch jetzt. Es sind nämlich 17 Erlebnistaler für euch heute drin.

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0: Es wird wieder ganz schön windig heute. Vor allen Dingen an der Ostseeküste sind stürmische Böen dabei, wehen dann aus westlichen Richtungen. Ansonsten ein schöner Mix aus Sonne und Wolken und auch trockenem Wetter bei 18 Grad am Strand und 28 Grad im Land.
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0: Eigentlich müsste man meinen, man kennt irgendwie schon alles. Warum das bei Karls oft ganz anders ist, das erzählt uns jetzt Karls-Fan Gabriela aus Hildesheim.
1: Alleine schon die bunte Dekoration, wenn man hierher kommt. Und dann kommt man in die Halle und riecht diesen Erdbeerduft. Zum Beispiel heute, als wir hergekommen sind, da war das so, dass ihr gerade frischen Kaffee geröstet habt, dass die ganze Straße roch nach, schon wenn man hier reingekommen ist, nach frisch geröstetem Kaffee. Also das ist so schön. Und wenn man dann hier reinkommt und das alles so, die Kastianer, alle so nett und alles ist sauber und gepflegt und das ist so toll. Also ich komme immer wieder gerne hier und es ist auch ein Muss für mich, hierher zu kommen. Wenn man hier in der Gegend Urlaub macht oder so, das ist einfach ein Muss. Das geht gar nicht anders.
0: Ja, hier gibt es immer wieder viel zu entdecken. Also freuen wir uns bald wieder auf euren Besuch hier bei uns im Karls Erlebnisdorf.

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Hier läuft das Karls Erlebnisradio und auch heute sind hier wieder Erlebnistaler für euch unterwegs. Die genaue Anzahl bekommt ihr gleich. Also einfach kurz dranbleiben. Nach dem nächsten Musikblock wisst ihr mehr.

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1: Gute Nachrichten für die Mülltrennung. In Deutschland wird die Mülltrennung durch Fehlwürfe erschwert, bei denen Gegenstände falsch entsorgt werden. Max Ehleben, Professor für Kunststofftechnik und Faserverbundstoffe, setzt sich mit seinem Team an der Ostfalia Hochschule in Wolfsburg für eine Lösung ein. Eine Smartphone-App, die mit Hilfe einer KI-basierten Handykamera Alltagsgegenstände erkennt und den richtigen Entsorgungsweg vorschlägt. Ziel ist, die Recyclingquote zu steigern und Fehlwürfe zu reduzieren. Studenten liefern Trainingsdaten für die App, um ihre Erkenntnisfähigkeit zu verbessern. Das Projekt, an dem auch die Abfallwirtschaft und Beschäftigungsbetriebe Landkreis Peine beteiligt sind, hat das Potenzial, das Recycling in Deutschland deutlich zu verbessern.
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2: Gesagt, ich bin der Wetter Werner und wir grüßen nach Berlin in die Hauptstadt. Denn heute, vor 153 Jahren, wurde da die Berliner Siegessäule eingeweiht. Und in der Nähe von Berlin, da ist ja auch unser größter Standort aktuell in Elztal, in der Nähe von Berlin. Also grüßen wir dahin und vielleicht besucht ihr hier heute auch unser Erlebnisdorf in Elztal.

0: 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Karls Fan Amy aus Halle an der Saale hat uns mal einen ganz besonderen Tipp gegeben.
1: Ich finde, hier gibt es ja irgendwie überall was zu entdecken. 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

Hier im Karls Erlebnisradio verrate ich euch gleich die aktuelle Anzahl von unseren Erlebnistalern. Also kurz noch Ohren offen halten. Hier gibt's für euch erstmal den nächsten Musikblock und danach die aktuelle Anzahl der Erlebnistaler für heute.

0: Wetterupdate für diesen Mittwochnachmittag mit dem Blick aufs Wetterradar und einigen dicken Wolken, aber so gut wie trockenem Wetter. Aktuell messen wir 18 Grad am Kalterlebnisdorf in Rövershagen bei Rostock und 28 Grad am Kalterlebnisdorf in Lockstedt in Kuxland. Dazu ein ziemlich frischer Wind, vor allen Dingen an der Küste. Nochmal kräftige Böen aus westlichen Richtungen.
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So, wir unterbrechen mal kurz die Musik. Hier ist das Kreiserlebnisradio mit dem aktuellen Zwischenstand für die Erlebnistaler. Und an diesem Mittwoch haben wir für euch 17 Erlebnistaler zu vergeben.

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1: Gute Nachrichten für alle Serien- und Filmegucker. Jetzt beginnt wieder die gemütliche Zeit, wo man vor dem Fernseher sitzt und Serien und Filme anschaut. Und du kennst das sicher auch, dass dann die Lieblingsfilme zum 100. Mal geguckt werden. Laut einer Studie ist das sogar gut. Das Gehirn kann dann nämlich abschalten und entspannt dadurch. Also, schau doch öfter mal einen Film, den du schon kennst. Das tut dir gut.
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3: Ich bin der Wetterwerner und sag ganz freundlich Tag gesagt an diesem Mittwoch. Es ist Bergfest der Woche. Schönen Wochenteiler für euch. Natürlich mit dem besten Musikmix.
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Urlaub auf Rügen und einen Tag bei Karls, das gehört einfach zusammen. Schön, dass ihr da seid.

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1: Der Januar 1988 war nass, grau und wenig winterlich in Deutschland. Plötzlich kam ein Song aus den Radios, der frisch klang und Lust auf das kommende Frühjahr machte. Here I Am, eine Soft-Metal-Nummer, und viele fragten sich damals, wer steckt hinter dem Lied? Bon Jovi? Guns N' Roses? Falsch. Produziert und eingespielt wurde die Nummer bei München, und da kam die Band auch her, die sich Domino nannte. Hinter Domino steckten der 1960 geborene Gitarrist Robert Papst und der 1960

1961 geborene Jörg Sieber, der dem Song mit seiner rockigen Stimme zum Durchbruch verhalf. Aber auch ein französischer Autobauer tat viel dafür, dass Here I Am 1988 ein Hit wurde. Der wollte einen peppigen Song für sein neuestes Modell und entschied sich für die Nummer von Domino. Ob die Band mit Here I Am den Verkauf ordentlich ankurbeln konnte, ist nicht bekannt, aber das Lied schaffte es bis auf Platz 4 in den deutschen Charts. Domino waren gleich mit ihrer Debütsingle von Januar bis April 1988 in den Charts. Leider floppten die beiden Nachfolgesingle, die noch im selben Jahr aus dem Album der Band ausgekoppelt wurden. Wenig später trennte sich Domino erst einmal, aber in den frühen 2000ern waren die Jungs wieder da, im Gepäck auch neue Songs. Und wer weiß, vielleicht gelingt ihnen wieder so ein Coup wie im Januar 1988 mit

Ihr habt mehr Spaß bei Karls und natürlich hier mit dem Karls Erlebnisradio. Und ich habe für euch heute wieder Erlebnistaler parat. Ja, jetzt sage ich euch nämlich die aktuelle Anzahl der Erlebnistaler. Ich habe extra nochmal nachgezählt und habe für euch 17 Erlebnistaler heute zu bieten.

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0: vom Rauf auf das Mittwochabendwetter. Da haben wir noch ein paar dicke Wolken hier am Start. Es ist aber fast trocken. Auch in der Nacht dann eher gebietsweise etwas Regen. Am Alpenvorrand kann es örtlich auch noch mal ein bisschen gewittern. Ansonsten bleibt es aber überall trocken bei Nachtwerten von 15 bis 8 Grad über Nacht. Der Donnerstag, der sieht dann morgen recht schön und sonnig aus bei Werten zwischen 19 und 27 Grad.
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Bleibt dran, gleich erfahrt ihr die aktuelle Zahl.

0: Hier läuft das Kreiserlebnisradio auch immer mit euch. Ich habe eine Sprachnachricht bekommen.
1: Hallo, lieber Wetterwerner und alle Zuhörer des Kreiserlebnisradio. Ich bin Pascal und bin Content Creator auf Instagram und TikTok unter dem Pseudonym Airtime Monkey. Vielleicht dem einen oder anderen schon mal über den Weg gelaufen und ich bin jetzt froh, dass wir ein Karlserlebnisdorf jetzt in Oberhausen haben, im schönen Ruhrpott. Aber ich bin dort geboren und bin jetzt froh auch, dass wir jetzt in der Nähe ein Karlserlebnisdorf haben. Und war auch zur Eröffnung da, hat mir sehr gut gefallen, ein sehr großes Karlserlebnisdorf. Ich war schon in Warnsdorf beispielsweise, da ist es ja ein bisschen kleiner. Da hat es mir schon sehr gut gefallen und jetzt tatsächlich auch in Oberhausen am Zentro. Und ich konnte mir das nicht leben lassen, hier vorbeizuschauen, zur Eröffnung dabei zu sein. Hab da auch dann ein bisschen Content gedreht und auch ein Video für gemacht. Das ist so das, was ich tatsächlich gerne mache. Ich mache so cinematische Videos, mache jetzt so nicht dieses typische Vlogging, wie es vielleicht andere machen. Ich halte es halt lieber cinematisch in schönen Videos feste, sodass man auch schöne Erinnerungen hat. Und ich konnte es mir natürlich nicht nehmen lassen, auch den Erdbeerdöner zu testen und der hat mir sehr gut geschmeckt und ich kann auf jeden Fall nur jedem empfehlen, da mal vorbeizuschauen, sich das anzuschauen, das zu testen und auf jeden Fall hat mir das sehr, sehr gut gefallen und ich kann es auf jeden Fall jedem nur empfehlen. Ich wünsche euch auf jeden Fall heute noch sehr viel Spaß beim Zuhören und viel Spaß in einem der 8 Karlserlebnisdörfer.
0: Danke, lieber Pascal, für deine lieben Worte und dass du unser neues Karlserlebnisdorf in Oberhausen getestet hast. 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

0: Hangouts ist ja immer so ein bisschen wie Urlaub und Thilo ist Berater für die Tourismus- und Freizeitbranche und postet auf Social Media als Urlaubscoach, wo er seine Erfahrungen aus 30 Jahren in der Reisebranche teilt. Bei uns am Mikrofon vom Karls Erlebnisradio hat Thilo mal erzählt, warum Karls auch außerhalb des Urlaubs immer ein Besuch wert ist.
1: Ich liebe es halt, wie Karls es schafft, zwischen Atmosphäre und einem besonderen Angebot, nämlich einem erstmal kostenlosen Angebot, viele Menschen anzusprechen. Kein Eintritt, es ist unüblich inzwischen. Und ich sehe hier die verschiedensten Menschen, die einfach einen unheimlich schönen Tag haben. Und das ist für mich zu beobachten, ist dann ein ganz besonderes Erlebnis nochmal obendrauf.
0: Sagt Thilo Ebbinghausen, er kennt die Tourismusbranche, ob Freizeitpark, Kreuzfahrt oder Familienurlaub. Seine besten Tipps teilt er mit euch auf seinen Social-Media-Kanälen. Danke für deinen Einblick an Urlaubscoach Thilo.

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ist auch schon wieder soweit. Es ist Bergfest, es ist Mittwochabend. Herzlich willkommen. Ich bin der Wetterwerner und habe in dieser Stunde wieder eure Musikwünsche parat. Ihr konntet die ganze Woche schreiben, wen ihr grüßen wollt und was ihr gern für Musik hören wollt. Und damit sage ich herzlich willkommen hier im Hitwoch. Eure Gruß- und Wunschsendung im Karlserlebnisradio. Wir steigen ein mit Kaigo aus 2015 mit Stay und danach gibt schon den ersten Gruß für heute. 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

Karlserlebnisradio am Mittwochabend. Und der folgende Musikwunsch kommt mit einem persönlichen Dankeschön einher. Vor anderthalb Jahren hat Marvin den Glauben gefunden und sich später taufen lassen. Auf diesem besonderen Weg war Nancy als Taufpatin immer an Marvins Seite und dafür sagt er heute von Herzen Danke. Bei dem Song von Helene Fischer, Am Ende sind wir stark genug. Hier

Brothers gehört hier im Karlserlebnis Radio. Schönen Mittwochabend. Wir sind mittendrin bei euren Grüßen und Musikwünschen. Hier ist der Hitwoch und für alle, die auf Schlager stehen, zum Beispiel auf die Musik von Helene Fischer, die sind immer freitags bei uns genau richtig. Zwischen 18 und 20 Uhr läuft hier im Programm nämlich die Schlagershow. Jetzt aber erstmal weiter mit euren Grüßen und Wünschen und wir gehen nach Sachsen und zwar in den Ort Kolditz. Das liegt da direkt an der Zwickauer Mulde und da wohnt der Enrico. Und der grüßt seine Frau Franzi mit dem Song Du bist gut genug von Blumengarten und Shereen David.

0: Euch einen schönen Mittwochabend. Das ist der Hitwoch, immer am Mittwoch mit euren Grüßen und Musikwünschen und natürlich auch immer mit Stammhörer Maurice aus Hildesheim. Der hat eine WhatsApp geschickt.
1: Hallo und Tag gesagt, lieber Wetterwerner. Ich grüße meine Mama, dich, lieber Wetterwerner, und ich grüße Professor Poggi von der Karlsbande. Für den Hitwoch wünsche ich mir von Night Querflat den Song Push the Feeling On. Liebe Grüße von deinem Stammhörer Maurice aus Hildesheim.

Bling On, richtig cooler 90er-Hit aus 93 war es. Und für alle, die auch die 90er stehen, die sind heute Abend ab 21 Uhr genau richtig bei uns. Denn ab 21 Uhr laufen hier die 90er nach 9. Eine Stunde eure Lieblingshits aus den 90ern. Jetzt gehen wir aber erstmal rüber zur nächsten Gruß- und Wunschecke, denn wir sind angekommen hier im Hitwoch, immer am Mittwoch mit euren Grüßen und Musikwünschen. Jetzt der nächste Gruß von Linnea. Sie grüßt ihre ganze Familie und vor allen Dingen ihren Papa, der K-Pop.

0: Malte aus Rostock ist jetzt im Radio. Hier läuft das Karlserlebnisradio mit dem Hittwoch. Immer am Mittwoch mit euren Grüßen und Musikwünschen. Und den Song, den er sich ausgesucht hat, kommt von Die Legende von Nord. Dass ich dich liebe, heißt der Song. Und den wünscht er sich für seine große Liebe. Mein Anker im Leben, so schreibt er hier in der Mail. Mein Sonnenschein-Bärchi, ich liebe dich, schreibt der Malte aus Rostock für seine Sandra.
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0: Hitparade-Erlebnis-Radio am Mittwochabend. Hier ist der Hitwoch, immer am Mittwoch mit euren Grüßen und Musikwünschen. Jetzt geht's nach Olpe, das liegt bei Arnsberg in NRW. Und da kommt der nächste Musikwunsch her, und zwar von Patrick. Er möchte einen fetten Gruß an seine Freunde schicken. Und sie haben mich noch nie zum Erdbeerkuchen-Wettessen herausgefordert. Aber er ist trotzdem jederzeit bereit, schreibt er hier in seine Mail an uns. Und er hat sich auch einen richtig tollen Song gewünscht. Der schönste Tag in meinem Leben ist das Motto des nächsten Songs. Und der macht so richtig gute Laune. Hier der Musikwunsch für Patrick und seine Freunde aus Olpe.
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Der schönste Tag in meinem Leben, das gehört hier im Karls Erlebnisradio. Wir sind mittendrin im Hitwoch. Eure Grüße und Musikwünsche kurz vor 7:30 haben wir es. Und jetzt geht's nach Essen. Da wohnt die Sandra und die hat uns eine wirklich nette Mail geschrieben. Sie war nämlich in den letzten Tagen bei uns in Oberhausen im Ruhrgebiet. Das ist ja unser neuestes aller Erlebnisdörfer. Sie sagt, sie hat ganz schön viel Geld ausgegeben, aber sie genießt jetzt ihren Erdbeerkaffee aus einer Tasse von Karls und grüßt Karlchen und seine Freunde. Und Karlchen soll doch schön auf seinen Erfinder aufpassen. Und danke, liebe Sandra, dass du auch hier das offizielle Radio von Karls hörst. In Oberhausen, da steht ja direkt zum Ausgang hin auch so eine riesengroße Radiowand. Einige von euch kennen ja vielleicht die Radiowand aus unserem Karlserlebnisdorf in Rövershagen oder auch in Lockstedt im Kuxland steht ja diese Radiowand mit diesen alten Röhrenradios, wo dann auch das Karlserlebnisradio draus zu hören ist. Und in allen anderen Karlserlebnisdörfern ist natürlich auch immer das Programm vom Erlebnisradio zu hören. Und in Oberhausen ist diese Wand wirklich 3 Meter lang, also die größte Radiowand, die wir in den Erlebnisdörfern bisher haben. Und danke, Sandra, dass du diese Radiowand gefunden hast und auch den Radiosender neu für dich entdeckt hast. Deswegen erfüllen wir dir sehr gerne deinen Musikwunsch. Du hast den Song von Santiano gewünscht, Tanzen wie der Teufel war gewünscht und jetzt von uns gespielt. Hier ist Santiano für liebe Sandra aus Essen.

Santiano war das hier im Salzerlebnisradio und das ist der Sound unserer Erlebnistaler. Die habt ihr vielleicht heute im Laufe des Tages schon mal gehört, denn wir verlosen ja jeden Tag Erlebnistaler. 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Ja, und jetzt haben wir es ja so kurz nach 7:30 und gleich ab 20 Uhr, also einer guten halben Stunde, laufen hier die 80er nach 8. Eine Stunde eure Lieblingshits aus den 80ern. Und da stimmen wir uns jetzt schon mal ein mit einem Song aus Anfang der 80er. 81 war es, da kam dieser Song raus von Annika. Hier ist Japanese Boy.

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1: Mit Schweden verbinden viele Menschen Elche, Möbel, Pippi Langstrumpf und natürlich Musik. Neben ABBA und Roxette waren es vor allem die Jungs von Secret Service, die in den 80er Jahren die Charts in Europa stürmten. Mit melodischen Popsongs machten sich die fünf Musiker aus Stockholm ab 1979 einen Namen. Mehrere Scheiben von Secret Service, benannt nach dem englischen Geheimdienst, schafften es dabei auch in die deutschen Top Ten. Die bekannteste Nummer der Band um Sänger Ola Håkansson ist dabei sicher 10 O'Clock Postman von 1980. Vielleicht auch, weil Wolfgang Petri mit der deutschen Fassung ganz oder gar nicht im deutschsprachigen Raum Erfolg feierte. Angefangen hatte Secret Service als Ola plus Tre und in schwedisch gesungenen Liedern. Schnell wurde der Name geändert, englisch gesungen, um über das Heimatland hinaus Erfolg zu haben. Die Plattenbosse schlugen erst Secret Agents vor, doch am Ende wurde Secret Service daraus. Mit 10 O'Clock Postman, wo der Sänger auf den 10 Uhr Postboten wartet, der einen Brief von seiner Liebsten bringen soll, schafften die fünf Schweden in vielen Ländern den Sprung in die Top 10. Zwar sind Secret Service auch heute in völlig anderer Besetzung aktiv, aber den Erfolg von 10 O'Clock Postman aus 1980 konnten sie nie wieder

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1: Als am 6. Februar 1998 in Puerto Plata in der Dominikanischen Republik ein Unfall mit einem Toten gemeldet wird, ahnt in Europa wohl niemand, dass dort eine Musiklegende von uns gegangen ist. Falco, 1957 in Wien als Johann Hölzel geboren, hatte sich Anfang der 80er einen Namen als NDW-Star gemacht. Schnell merkte man, dieser österreichische Künstler ist aber mehr als die oft einfachen Texte der NDW. Falco, der sich nach dem Vornamen eines DDR-Skispringers der 70er benannte, hatte seine großen Erfolge Ende der 90er längst hinter sich. Neben diesen gab es in Falcos Leben aber auch immer wieder Rückschläge und Tiefpunkte. Kurz nach dem Tod des Künstlers kam im März 1998 sein zuvor produzierter Song Out of the Dark in die Charts. Im deutschsprachigen Raum entwickelte sich das Lied schnell zu einem Hit. War allein in der Bundesrepublik ein halbes Jahr in den Charts, in der Spitze auf Platz 2. Out of the Dark ist ein düsterer Song, der immer wieder zu Spekulationen führte, ob Falco damit einen Selbstmord ankündigte. Vor allem die Textzeile »Muss ich denn sterben, um zu leben?« wurde da genannt. Das Lied wurde aber bereits Jahre zuvor geschrieben. Experten gehen auch davon aus, dass Falco beim Unfall durch Alkohol und Drogen im Körper einfach unaufmerksam war, als er in einen Laster fuhr. Out of the Dark aus dem März 1998 erinnert an den österreichischen Ausnahmekünstler Falco, dessen Grab in Wien auch heute noch eine Pilgerstätte für seine Fans ist.
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1: Straßenlicht per SMS. In Osterbü in Schleswig-Holstein können die Straßenlaternen jetzt nachts per Handy eingeschalten werden. Eine SMS an eine bestimmte Handynummer mit dem Stichwort Licht genügt. Dann geht die Beleuchtung zwischen 22.30 Uhr und 5 Uhr für 10 bis 15 Minuten wieder an.
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1: Gute Nachrichten aus Rheinland-Pfalz. Die Firma Pyrek aus der Region Hunsrück hat eine Methode entwickelt, mit der sich Kohlenstoffdioxid aus der Atmosphäre entzieht und für Jahrtausende fixieren lässt. Man muss es nur dafür in Kohle umwandeln. Der Hauptteil der eingesetzten Biomasse wird zur Pflanzenkohle. Als Dünger für ausgelaugte Äcker, zur Trinkwasserreinigung und sie lässt sich sogar in Asphalt mischen.
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